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0: 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Was?
1: Jakiś kobiet was.
0: Przesłaby.
1: Ich hab ein bisschen. Ja kannst du.
0: Ja,
1: probier, probier. Aufnahme weg, man.
0: Damka?
2: Bitte.
0: Bitte so dann. Yes. Ich. Ich bin
1: schon eine Karte? Schnell, Olle!
0: Lecker!
1: Olle!
0: Herr Slabe, Herr Slabe. Ich will umfahren.
1: Eine Sutka ich einkaufen. Probieren, aber einkaufen keine Brodavka, ja.
0: Ich habe das schon gesehen.
1: Sie, schon!
0: Oh klar, Klarinette.
1: Suche! Ja, super. Lauter machen.
0: Aha. Oh, schön, fantastisch.
1: Super.
0: Ja.
1: Jetzt haben wir uns
0: bitte.
1: Das.
0: Ja.
1: Der Steve.
0: Yes.
1: Ja.
0: Augen.
1: Mein Sohn.
0: Ich habe Schmerzen in den Augen. Klaus.
1: Klaus, bitte komm.
0: Ja, was ist das? Was ist das?
3: Nee.

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